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Es ist 5 Uhr und du hörst Pfusch am Bau hier auf Radio Rasa. Ich bin Geraldine und in der nächsten Stunde spiele ich Musik, ohne etwas dazu zu sagen. Das heisst, wenn du weitere Informationen zu den Songs möchtest, findest du die auf rasa.ch unter Sendungen.

Ja, willkommen bei Sauna Radio auf Radio Rasa. Am Mikrofon DJ Sonato. Macht die Augen zu, die Schultern locker und die Temperatur langsam auf. Wir gehen heute zusammen auf eine musikalische Schweizreise. Zwischen Deep Grooves, heissen Basslines und Momenten, die direkt unter die Haut gehen. Egal, ob du daheim bist, im Zimmer chillst, im Auto rumkrausest oder gerade wirklich in der Sauna hockst, das ist deine Portion Dampf für die Seele. Heute gibt es Klang zum Abschalten, zum Abtauchen, vielleicht auch zum komplett Verlieren im Rhythmus. Also, Handy auf Flugmodus. Gedanken aus dem Dampfen lassen und Lautstärke aufdrehen. Das ist Sauna Radio, warm, verschwitzt und garantiert nicht steril. Ich bin DJ Sonato. Und jetzt lassen wir die Steine glühen.

ist keine einfache Playlist. Das ist ein Klangreis. Fernab von Lärm. Fernab vom Müssen. Nur du. Der Moment. Und Musik, die langsam unter die Haut rutscht. Ich bin der DJ Sanato. Schön, dass du da bist.

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Schaffhaus hängt heute Abend irgendwie zwischen Frühling und ein bisschen Herbst. Kühle Luft, Wolken, hier und da ein Spritzer, Regen. So um die 10 Grad. Und der Wind erinnert daran. Die Eisheiligen sind noch ganz noch nicht durch. Der Alte gesagt, vor der kalten Sophie ist kein Sommer garantiert. Und irgendwie spürt man das heute. Die Luft hat etwas Ruhiges, aber auch etwas Waches. Die Eisheiligen, Pankrat, Servatz und Bonifaz. Und die kalte Sophie. Es sollen ja die letzten kalten Tage sein vom Mai. Bevor der Sommer kommt. Also Fenster ein bisschen offen, Musik laut und kühle Luft im Gesicht. Sauna Radio auf Radio Rasa mit DJ Sanato.

So, ihr Lieben. Langsam geht die Zeit und die Reise für heute zu Ende. Es ist jetzt bald 10 Uhr. Und ich möchte euch Merci sagen. Und dass ihr da durch den Abend geflogen seid mit mir. Es war das erste Mal, dass ich mich ein bisschen so Chill-Outs angemacht habe. Und ruhig, sonst war es sehr härter und harter Sound. Ich hoffe, es war auch für euch okay gewesen. Ich wünsche euch gute Nacht und wir hören uns dann wieder im Juni. Und vielleicht ist es eben manchmal genau das, was einem durch die dunklen Tage dreht. Da ist Sauna Radio auf Radio Rasa. Ich bin DJ Sonato. Schön, sind ihr da gewesen.

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